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1: Im Studio Tina Schabenstiel. Guten Morgen. Die politisch motivierte Kriminalität hat in Deutschland einen neuen Höchststand erreicht. Das geht aus einer Statistik hervor, die Bundesinnenminister Alexander Dobrindt und BKA-Chef Volker Münch heute vorstellen. Nach Angaben der ARD wurden laut der Statistik im letzten Jahr rund 86.000 politisch motivierte Straftaten registriert. Die weltweiten Ausgaben für Atomwaffen waren im vergangenen Jahr auf ein Rekordniveau gestiegen. Das hat ein Bericht der Internationalen Kampagne zur Abschaffung von Atomwaffen, kurz ICAN, ergeben. So haben die 9 Atommächte im letzten Jahr fast 103 Milliarden Euro in nukleare Waffen investiert. Die Vereinten Nationen UN haben vor dem kritischen Zustand der Ozeane gewarnt. Das geht aus dem 3. Ozeanbericht der UN hervor. Demnach seien Ökosysteme und Lebensräume kritischen Kipppunkten näher gekommen oder hätten sie sogar überschritten. Einem für die Fußball-Weltmeisterschaft nominierten Schiedsrichter aus Somalia wurde die Einreise in die USA verweigert. Der Weltfußballverband FIFA hat mitgeteilt, dass der Referee Omar Atan deshalb nicht bei der WM im Einsatz sein könnte. Als Grund nannte die US-Grenzschutzbehörde Bedenken im Rahmen der Sicherheitsprüfung. Das waren die Max Neo Schlagzeilen. Die nächsten ausführlichen Nachrichten gibt es dann in einer Stunde.
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1: Im Studio Kira Bold. Guten Morgen. Die weltweiten Ausgaben für Atomwaffen waren im vergangenen Jahr auf ein Rekordniveau gestiegen. Das hat ein Bericht der internationalen Kampagne zur Abschaffung von Atomwaffen, kurz ICAN, ergeben. So haben die neuen Atommächte im letzten Jahr fast 103 Milliarden Euro in nukleare Waffen investiert. Diese Summe entspricht einer Steigerung von rund 19% im Vergleich zum Vorjahr. Laut der Organisation steht die Welt nun vor einem neuen nuklearen Wettrüsten. Auch das Stockholmer Friedensforschungsinstitut SIPRI hat vor der wachsenden Bedeutung dieser Waffen gewarnt. Die Vereinten Nationen UN haben vor dem kritischen Zustand der Ozeane gewarnt. Das geht aus dem dritten Ozeanbericht der UN hervor. Demnach seien Ökosysteme und Lebensräume kritischen Kipppunkten näher gekommen oder hätten sie sogar überschritten. Für diesen Bericht haben 600 Wissenschaftler aus aller Welt 5 Jahre lang gearbeitet. Die Meere haben sich laut den Forschern zuletzt immer schneller erwärmt. Als Hauptursache haben die Experten den Klimawandel sowie Umweltverschmutzung und Überfischung genannt. Die Vereinten Nationen haben deshalb in Paris zum schnellen Handeln aufgerufen. Die politisch motivierte Kriminalität hat in Deutschland einen neuen Höchststand erreicht. Das geht aus einer Statistik hervor, die Bundesinnenminister Alexander Dobrindt und BKA-Chef Holger Münch heute vorstellen. Nach Angaben der ARD wurden laut der Statistik im letzten Jahr rund 86.000 politisch motivierte Straftaten registriert. Rund die Hälfte aller Fälle haben die Ermittler dem rechten Spektrum zugeordnet. Die Grünen-Politikerin Irene Mihalic hat vor Kürzungen bei Präventionsprogrammen gegen Radikalisierung gewarnt. Stattdessen soll mehr gegen die aufgeheizte und polarisierte Stimmung in der Gesellschaft unternommen werden. Einem für die Fußball-Weltmeisterschaft nominierten Schiedsrichter aus Somalia wurde die Einreise in die USA verweigert. Der Weltfußballverband FIFA hat mitgeteilt, dass der Referee Oman Attan deshalb nicht bei der WM im Einsatz sein könnte. Als Grund nannte die US-Grenzschutzbehörde Bedenken im Rahmen der Sicherheitsprüfung. Nach Angaben des somalischen Sportministeriums hat der Schiedsrichter ein gültiges Visum besessen. Dennoch haben ihn die Beamten am Flughafen in Miami zurückgewiesen. Das Land Somalia steht auf einer generellen Einreiseverbotsliste der USA. Omar Attan hätte als erster Bürger seines Landes Spiele einer Weltmeisterschaft geleitet. Das waren die Max Neo Nachrichten. Die nächsten Nachrichten gibt es dann in einer Stunde.
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1: Im Studio Kira Bold, guten Tag. Die weltweiten Ausgaben für Atomwaffen waren im vergangenen Jahr auf ein Rekordniveau gestiegen. Das hat ein Bericht der internationalen Kampagne zur Abschaffung von Atomwaffen, kurz ICAN, ergeben. So haben die neuen Atommächte im letzten Jahr fast 103 Milliarden Euro in nukleare Waffen investiert. Diese Summe entspricht einer Steigerung von rund 19% im Vergleich zum Vorjahr. Laut der Organisation steht die Welt nun vor einem neuen nuklearen Wettrüsten. Auch das Stockholmer Friedensforschungsinstitut SIPRI hat vor der wachsenden Bedeutung dieser Waffen gewarnt. Die Vereinten Nationen UN haben vor dem kritischen Zustand der Ozeane gewarnt. Das geht aus dem dritten Ozeanbericht der UN hervor. Demnächst seien Ökosysteme und Lebensräume kritischen Kipppunkten näher gekommen. Oder hätten sie sogar überschritten. Für diesen Bericht haben 600 Wissenschaftler aus aller Welt 5 Jahre lang gearbeitet. Die Meere haben sich laut den Forschern zuletzt immer schneller erwärmt. Als Hauptursache haben die Experten den Klimawandel sowie Umweltverschmutzung und Überfischung genannt. Die Vereinten Nationen haben deshalb in Paris zum schnellen Handeln aufgerufen. Die politisch motivierte Kriminalität hat in Deutschland einen neuen Höchststand erreicht. Das geht aus einer Statistik hervor, die Bundesinnenminister Alexander Dobrindt und BKA-Chef Holger Münch heute vorstellen. Nach Angaben der ARD wurden laut der Statistik im letzten Jahr rund 86.000 politisch motivierte Straftaten registriert. Rund die Hälfte aller Fälle haben die Ermittler dem rechten Spektrum zugeordnet. Die Grünen-Politikerin Irene Mihalic hat vor Kürzungen bei Präventionsprogrammen gegen Radikalisierung gewarnt. Stattdessen soll mehr gegen die aufgeheizte und polarisierte Stimmung in der Gesellschaft unternommen werden. Einem für die Fußball-Weltmeisterschaft nominierten Schiedsrichter aus Somalia wurde die Einreise in die USA verweigert. Der Weltfußballverband FIFA hat mitgeteilt, dass der Referee Oman Atan deshalb nicht bei der WM im Einsatz sein könnte. Als Grund nannte die US-Grenzschutzbehörde Bedenken im Rahmen der Sicherheitsprüfungen. Nach Angaben des somalischen Sportministeriums hat der Schiedsrichter ein gültiges Visum besessen. Dennoch haben ihn die Beamten am Flughafen in Miami zurückgewiesen. Das Land Somalia steht auf einer generellen Einreiseverbotsliste der USA. Omar Atan hätte als erster Bürger seines Landes Spiele einer Weltmeisterschaft geleitet. Das waren die Max Neo Nachrichten. Die nächsten Nachrichten gibt es dann in einer Stunde.
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1: Im Studio Kira Bold, guten Tag. Die weltweiten Ausgaben für Atomwaffen waren im vergangenen Jahr auf ein Rekordniveau gestiegen. Das hat ein Bericht der internationalen Kampagne zur Abschaffung von Atomwaffen, kurz ICAN, ergeben. So haben die neuen Atommächte im letzten Jahr fast 103 Milliarden Euro in nukleare Waffen investiert. Diese Summe entspricht einer Steigerung von rund 19% im Vergleich zum Vorjahr. Laut der Organisation steht die Welt nun vor einem neuen nuklearen Wettrüsten. Auch das Stockholmer Friedensforschungsinstitut SIPRI hat vor der wachsenden Bedeutung dieser Waffen gewarnt. Die Vereinten Nationen UN haben vor dem kritischen Zustand der Ozeane gewarnt. Das geht aus dem dritten Ozeanbericht der UN hervor. Demnächst seien Ökosysteme und Lebensräume kritischen Kipppunkten näher gekommen. Oder hätten sie sogar überschritten. Für diesen Bericht haben 600 Wissenschaftler aus aller Welt 5 Jahre lang gearbeitet. Die Meere haben sich laut den Forschern zuletzt immer schneller erwärmt. Als Hauptursache haben die Experten den Klimawandel sowie Umweltverschmutzung und Überfischung genannt. Die Vereinten Nationen haben deshalb in Paris zum schnellen Handeln aufgerufen. Die politisch motivierte Kriminalität hat in Deutschland einen neuen Höchststand erreicht. Das geht aus einer Statistik hervor, die Bundesinnenminister Alexander Dobrindt und BKA-Chef Holger Münch heute vorstellen. Nach Angaben der ARD wurden laut der Statistik im letzten Jahr rund 86.000 politisch motivierte Straftaten registriert. Rund die Hälfte aller Fälle haben die Ermittler dem rechten Spektrum zugeordnet. Die Grünen-Politikerin Irene Mihalic hat vor Kürzungen bei Präventionsprogrammen gegen Radikalisierung gewarnt. Stattdessen soll mehr gegen die aufgeheizte und polarisierte Stimmung in der Gesellschaft unternommen werden. Einem für die Fußball-Weltmeisterschaft nominierten Schiedsrichter aus Somalia wurde die Einreise in die USA verweigert. Der Weltfußballverband FIFA hat mitgeteilt, dass der Referee Oman Artan deshalb nicht bei der WM im Einsatz sein könnte. Als Grund nannte die US-Grenzschutzbehörde Bedenken im Rahmen der Sicherheitsprüfungen. Nach Angaben des somalischen Sportministeriums hat der Schiedsrichter ein gültiges Visum besessen. Dennoch haben ihn die Beamten am Flughafen in Miami zurückgewiesen. Das Land Somalia steht auf einer generellen Einreiseverbotsliste der USA. Omar Artan hätte als erster Bürger seines Landes Spiele einer Weltmeisterschaft geleitet. Das waren die Max Neo Nachrichten. Die nächsten Nachrichten gibt es dann in einer Stunde.
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2: Ja, was soll ich sagen? Das Wetter macht heute wirklich, was es will. Heute Morgen musste ich noch im Regen herlaufen und jetzt kommt zwischen den ganzen Wolken sogar immer mal wieder die Sonne raus. 15 Grad haben wir hier aktuell in Nürnberg. Den Tag über werden es sogar noch bis zu 19 Grad. Bewölkt bleibt es leider, aber regnen soll es ab Nachmittag zumindest nicht mehr.
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2: Aktuell haben wir keine Meldungen für euch, das heißt, ihr habt freie Fahrt.
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2: Geblitzt werdet ihr in Nürnberg an der Schnieglinger Straße, an der Fürther Straße, an der Schlossecker Straße, am Giebitzenhof Straße und auch noch am Martweg. Und in Fürth müsst ihr an der Frohnmüller Straße aufpassen. Und wenn ihr sonst noch einen Stau oder einen Blitzer gesehen habt, dann schickt uns doch eine WhatsApp an die 0911 810 9000 oder ihr schreibt einfach eine Nachricht in unsere Max Neo App. Weiterhin eine gute Fahrt euch!
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2: Ja, es ist kurz nach 12 und ihr hört die Max Neo Auszeit mit mir, mit Paula. Ich hoffe, ihr lasst euch euer Mittagessen richtig gut schmecken, jetzt wo der Regen auch aufgehört hat und die Sonne ein bisschen rauskommt. Und was gibt es da Besseres als ein bisschen gute Musik auf die Ohren? Zum Beispiel von dem Sänger Jascha. Seit der 14 ist, produziert er nämlich selbst Musik und wir quatschen gleich ein bisschen über ihn und auch seinen neuen Song. Davor alles taut auf von Jelias hier auf Max Neo.

0: Space in My Heart von Biffy Clyro hier auf Maxneo. Und wisst ihr, was ich an Musik am meisten liebe? Dass es manchmal einfach diese Songs gibt, die ein Gefühl beschreiben, das man selbst so gar nicht richtig in Worte fassen kann, aber die Musik kann das eben. Und genau darum geht es auch bei dem Musiker Jascha. Der gebürtige Kölner ist nämlich neu in der Musikszene und hat sich schon mit 14 Jahren das Producing selbst beigebracht, um eben diese Gefühle ausdrücken zu können. Ja, und genau dieses Talent, das hört man in seinen Songs auf jeden Fall raus. Zum Beispiel in dem Track Nur mit dir.
1: Im Song Nur mit dir geht es quasi um den Liebesbeweis und dass ich meiner Freundin dafür beweisen wollte, ey, mach dir keine Sorgen, ich tanze nur mit dir, ich habe nur Augen für dich. Genau, der ist auch tanzbar, ich mag ihn sehr, sehr gerne. Ist ein bisschen cheesy, aber irgendwie sweet und ich hoffe, er gefällt euch auch.
0: Ja, ich finde, ein bisschen cheesy darf sowas doch auch mal sein. Ich finde, da merkt man auch, dass Jascha wirklich einige Emotionen in seinen Liedern verpackt. Genau diese Gefühle von Ehrlichkeit und Verbundenheit ziehen sich durch den gesamten Song. Nur mit dir ist ruhig, persönlich und bleibt im Kopf. Und Jascha zeigt damit, wie stark seine Lyrics sein können.
1: Was geht, Friends? Hier ist Jascha und ihr hört meinen Song Nur mit dir.
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0: Es ist 1:30 und ihr hört Max Neo mit mir, mit Paula. Und wie immer quatschen wir zur Mittagszeit über so ein bisschen kuriose Nachrichten aus aller Welt. Deswegen stehe ich jetzt auch nicht alleine im Studio, sondern mit meinem Max Neo-Kollegen Fabio. Hi Fabio.
1: Hi, wie geht's?
0: Und bist du schon in WM-Stimmung? Ich sehe überall Fahnen.
1: Ja, also ich bin schon in WM-Stimmung, würde ich auf jeden Fall sagen. Es geht jetzt halt dann bald los, ne?
0: Mhm.
1: Und schauen wir einfach, was so rauskommt, würde ich sagen.
0: Ich bin auch schon ein bisschen gespannt. Ich bin nicht so der Fußballfan, aber WM muss man halt trotzdem ein bisschen mitgucken, ne? Dieses Jahr hat sich die FIFA auch noch was ganz Besonderes ausgedacht bei den Spielen. Kannst du mir da ein bisschen was zu erzählen, Fabio? Was war das denn?
1: Genau, also die FIFA hat sich jetzt was überlegt.
0: Mhm.
1: Die wollen nämlich solche Super-Shoutouts machen,
0: ja,
1: die was so Geld kosten, mhm, und ich glaube, dann wirst du entweder auf dieser Leinwand ein bisschen so ausgestrahlt oder irgendwas,
0: genau,
1: anderes. Finde ich echt ganz nice.
0: Ja.
1: Auf jeden Fall kann man machen, ne?
0: Voll. Ich meine, man kennt das ja von so anderen Sportspielen oder Basketball, was auch immer es da gibt, wie man hört. Ich bin jetzt nicht so der Kenner im Sport. Aber das hat man ja oft, dass so auf der großen Leinwand dann irgendwelche Heiratsanträge oder Kisscams oder sowas gezeigt werden. Und genau das können eben jetzt quasi die ganz normalen Leute wie wir einfach so anmelden. Und dann wird da auch so eine kleine Nachricht gezeigt. Wie viel kostet das denn, Fabio?
1: Also es kostet, also in Dollar kostet es, mhm, $70. Und in Euro 68,50. Also es geht komplett klar.
0: Voll. Dafür, dass man irgendwie auf der großen Leinwand bei einem WM-Spiel in der USA sich sehen lassen kann, finde ich
1: Fall
0: schon krass. Also man darf natürlich nicht alles zeigen, beleidigend oder rassistische Kommentare, die werden nicht ausgestrahlt. Und es gibt leider auch eine Zeichenbegrenzung von 30 Zeichen. Also falls man eine Nachricht einsenden möchte, kann man jetzt auch keinen kompletten Roman hochladen. Aber so ein kleiner Heiratsantrag in 30 Zeichen reinquetschen, falls jemand so sportbegeistert ist, finde ich, kann man machen.
1: Auf jeden Fall.
0: Hättest du eine Nachricht, die du da hinschicken würdest?
1: Ich würde sagen, schaut auf jeden Fall meinen neuen Song an, Drive-By.
0: Mhm.
1: Genau, und das werde ich dann meine Nachricht, die ich machen würde. Bisschen Werbung.
0: Ja, finde ich voll gut. Eigenwerbung muss auch manchmal. Das waren auf jeden Fall wieder unsere kuriosen Nachrichten 1:30 und alle weiteren Nachrichten aus der Region und der Welt, die hört ihr dann wie immer zur vollen Stunde bei uns bei Max Neo. Danke, Fabio.
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0: Out of the Dark von Clocklock hier auf Maxneo. Und ja, Leute, ich kann gefühlt kein Gespräch mehr mit meinem Freund führen, in dem es nicht um die anstehende WM geht. Also nicht ganz so schlimm ist es jetzt auch nicht. Aber es ist ja auch ein bisschen fair, weil am Donnerstag, also übermorgen schon, startet die neue Weltmeisterschaft, also die Weltmeisterschaft dieses Jahr, in Kanada, in Mexiko und den USA. Und unsere deutschen Männer, die müssen dann am Sonntag zum allerersten Mal ran. Da spielen sie dann ab 19 Uhr zu deutscher Zeit gegen Curaçao. Und damit ihr alle auch schon mal so ein bisschen ins Fußballfieber kommt, wie mein Freund, da empfehlen wir euch das Buch Write Your Own Story von Julia Quinn und Julian Wolf. Es ist eine Autobiografie der deutschen Nationalmannschaftskapitänin und unsere Maxneo-Redakteurin, die Lena, hat das Buch mal gelesen und gibt euch jetzt einen kleinen Einblick. Hey Lena.
1: Hi.
0: Write Your Own Story, das ist der Titel des Buchs von Julia. Passt dieser Titel denn auch wirklich gut?
1: Ja, definitiv. Write Your Own Story ist nicht nur das Motto von Julia, sondern sie hat sich diesen Satz auch tätowiert. Aber es passt auch gut zum Buch. Mithilfe des Journalisten Julian Wolf hat sie ihre bisherige Geschichte und Karriere heruntergeschrieben. Sie erzählt zu Beginn von ihrer Kindheit und ihren ersten Fußballerfahrungen. Über ihre ersten Fußballvereine in der Jugend geht es dann weiter zu ihren bisherigen Profivereinen, dem SC Freiburg und dem FC Bayern München. Und an jedem Kapitelende gibt es Learnings, die sie zu jeweiliger Zeit selbst gemacht hat und die sie jetzt weitergibt. Das heißt, sie erzählt nicht nur von sich, sondern gibt auch weiter, was sie so gelernt hat. Also sie ermutigt die LeserInnen also, ihre eigene Geschichte zu schreiben.
0: Oh, das hört sich voll schön an. Und Julia Quinn ist ja auch nicht nur die Fußballerin beim FC Bayern, sondern sie ist sogar die Kapitänin der ganzen Fußballnationalmannschaft. Das heißt, sie ist eine der bekanntesten und erfolgreichsten Fußballerinnen in Deutschland, würde ich jetzt mal sagen. Können wir dann im Buch auch noch was Neues über sie erfahren?
1: Auf jeden Fall. Was schön ist, ist, dass sie nicht nur über ihre Karriere spricht, sondern dass sie auch einiges aus ihrem Privatleben erzählt. Dadurch bekommt man als Leserin das Gefühl, direkt bei Julia mit in der Wohnung zu sitzen oder mit ihr auf dem Fußballplatz zu sein. So berichtet sie an einer Stelle zum Beispiel davon, wie sie in ihrer Jugend Fußball gespielt hat und wie ihr Freund Conny geholfen hat.
2: Das Spiel ins Elfmeterschießen. Ich laufe an und schieße daneben, weil mein bester Freund Lukas im Tor des Gegners steht. Bin ich zum Verwandeln zu nervös. Ist mir nie wieder passiert. Ich mache mir seitdem bei Elfmetern vor dem Schuss einfach nicht so viele Gedanken und bekomme zu Hause auch mal Tipps von Conny. Er war früher Torwart und kann mir quasi sagen, wie es auf der anderen Seite ist. Wie ein Torhüter oder eine Torhüterin in der Strafstoßsituation denkt und fühlt. Und wie ich möglicherweise an der Körpersprache erkennen kann, in welche Richtung sich die Torhüterin werfen wird.
0: Also ich finde, da klingen Julia Quinns Erzählungen wirklich total sympathisch und sie wirkt auch richtig nahbar. Wie hat dir denn das Buch insgesamt gefallen, Lena?
1: Mir hat das Buch sehr gut gefallen. Julia wirkt wirklich wie so ein bodenständiger, sympathischer Mensch. Das Buch ist eine gute Mischung aus Karriere, Fußball und Privatleben. Ich fand es auch gut, dass man Julias Tiefpunkte miterleben konnte und dass eben nicht immer alles Friede, Freude, Eierkuchen war. Und zusätzlich gab es halt auch noch andere Themen, wie jetzt zum Beispiel die Entwicklung des Frauenfußballs, auch mal Kritik, aber auch Wünsche für die Zukunft.
0: Ah, vielen Dank für deine Einschätzung. Da können sich die Leute auf jeden Fall drauf gefasst machen, was sie in dem Buch bekommen. Und wenn ihr jetzt Lust bekommen habt, das Buch mal zu lesen, dann schreibt uns gerne eine WhatsApp an die 0911 810 9000 mit dem Stichwort Fußball oder einfach eine Nachricht in unsere Maxneo-App. Denn unter allen, die uns schreiben, da verlosen wir Write Your Own Story von Julia Quinn und Julian Wolf. Also vielleicht könnt ihr das Buch selbst bei euch bald im Bücherregal stehen haben. Wir machen jetzt weiter mit Sex and Candy von Marcy Playground hier auf Maxneo.

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1: Im Studio Kira Bold, guten Tag. Die SPD-Fraktion hat wenige Tage vor Inkrafttreten der europäischen Asylreform GEAS ein Ende der Grenzkontrollen gefordert. Für den innenpolitischen Sprecher Sebastian Fiedler der SPD müssen Binnengrenzkontrollen auch perspektivisch zu einem Ende kommen. Das hat er gegenüber der Zeitungen der Mediengruppe Bayern gesagt. Die Union hat diesen Vorstoß jedoch als zu früh kritisiert. Der innenpolitische Sprecher der Union, Alexander Tromm, hat hierzu auf die Pflichten aller Mitgliedstaaten verwiesen. Die CSU-Staatssekretärin Daniela Ludwig hat die EU-Einigung auf die Asylreform in einem Interview mit Bayern 2 ausdrücklich gelobt. Sie hat jedoch gleichzeitig mehr Druck auf die Herkunftsstaaten der Asylbewerber gefordert. GEAS umfasst 10 europäische Verordnungen und eine Richtlinie. Zudem zielt sie darauf ab, die Migration EU-weit zu steuern und irreguläre Einreisen sowie Verfahren zu begrenzen und zu vereinheitlichen. Die Vereinten Nationen UN haben vor dem kritischen Zustand der Ozeane gewarnt. Das geht aus dem 3. Ozeanbericht der UN hervor. Demnächst seien Ökosysteme und Lebensräume kritischen Kipppunkten näher gekommen. Oder hätten sie sogar überschritten. Für diesen Bericht haben 600 Wissenschaftler aus aller Welt 5 Jahre lang gearbeitet. Die Meere haben sich laut den Forschern zuletzt immer schneller erwärmt. Als Hauptursache haben die Experten den Klimawandel sowie Umweltverschmutzung und Überfischung genannt. Die Vereinten Nationen haben deshalb in Paris zum schnellen Handeln aufgerufen. Die politisch motivierte Kriminalität hat in Deutschland im Jahr 2025 einen historischen Höchststand erreicht. Die Behörden haben knapp 86.000 politisch motivierte Straftaten in der neuen Statistik registriert. Das entspricht einem Anstieg von rund 2% im Vergleich zum Vorjahr. Bundesinnenminister Alexander Dobrindt und BKA-Chef Holger Münch haben die Zahlen heute offiziell vorgestellt. Die mit Abstand meisten Delikte haben die Ermittler dem rechten Spektrum zugeordnet. Besonders stark angestiegen sind im vergangenen Jahr jedoch die Straftaten aus dem linken Spektrum. Auch die Hasskriminalität im Internet und queerfeindliche Straftaten haben weiter zugenommen. Die Grünen-Politikerin Irene Mihalic hat deshalb vor Kürzungen bei wichtigen Präventionsprogrammen gewarnt. Einem für die Fußball-Weltmeisterschaft nominierten Schiedsrichter aus Somalia wurde die Einreise in die USA verweigert. Der Weltfußballverband FIFA hat mitgeteilt, dass der Referee Oman Athan deshalb nicht bei der WM im Einsatz sein könnte. Als Grund nannte die US-Grenzschutzbehörde Bedenken im Rahmen der Sicherheitsprüfungen. Nach Angaben des somalischen Sportministeriums hat der Schiedsrichter ein gültiges Visum besessen. Dennoch haben ihn die Beamten am Flughafen in Miami zurückgewiesen. Das Land Somalia steht auf einer generellen Einreiseverbotsliste der USA. Omar Athan hätte als erster Bürger seines Landes Spiele einer Weltmeisterschaft geleitet. Das waren die Max-Neo-Nachrichten. Die nächsten Nachrichten gibt es dann in einer Stunde.
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2: Ja, was soll ich sagen? Das Wetter macht heute auch wirklich, was es will. Heute Morgen musste ich litt im Regen herlaufen und jetzt scheint sogar die Sonne ins Studiofenster. 17 Grad haben wir hier gerade in Nürnberg. Den Tag über werden es sogar noch bis zu 19 Grad. Bewölkt bleibt es leider, aber regnen soll es heute ab Nachmittag zum Glück nicht mehr.
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2: Aktuell haben wir keine Meldungen für euch, das heißt, ihr habt freie Fahrt.
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2: Geblitzt werdet ihr in Nürnberg an der Bremenstraße, an der Fürther Straße, an der Frankenstraße und auch an der Giebitzenhofstraße. Und wenn ihr sonst noch einen Stau oder einen Blitzer gesehen habt, dann schreibt uns doch einfach eine Nachricht an die 0911 810 9000 oder eine Nachricht in die Max Neo App. Weiterhin eine gute Fahrt euch.
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2: Es ist kurz nach 1 Uhr und ihr hört Max Neo mit Paula. Keine Sorge, ihr müsst eure Mittagspause nicht alleine verbringen. Vor allem bei dem Wetter da draußen haben wir Musik dabei, die eure Laune schön anhebt. Zum Beispiel quatschen wir in ein paar Minuten über einen Künstler, den ich auch schon mal live gesehen habe. Ich gebe euch mal ein paar Tipps. Er ist Ire, er war Mitglied bei One Direction und er hat vor ein paar Tagen sein 4. Soloalbum veröffentlicht. Habt ihr schon eine Idee? Ihr habt noch ein bisschen Zeit zu überlegen. Wir starten nämlich rein mit Teil dieser Band von Kraftklub. Hier auf Max Neo.
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14:45 und ihr hört Max Neo mit Paula. Und wer mich kennt, der weiß, man findet mich eigentlich immer auf dem nächstbesten Konzert. Ich meine, was soll ich sagen, das macht halt einfach Spaß. Und auch dieses Jahr ist noch einiges geplant bei mir. Bruno Mars, Pitbull und dieser nette junge Mann hier.

Und habt ihr ihn erkannt? Das ist Niall Horan mit seinem Song Dinner Party, die Leadsingle zu seinem gleichnamigen Album, das letzten Freitag erschienen ist. In Dinner Party singt er über das allererste Treffen mit seiner Freundin Amelia Woolley, denn er hat sie bei einem ganz entspannten Abendessen bei Freunden zu Hause kennengelernt. Und ich finde, damit zeigt Niall Horan gleich, dass er in seinem vierten Album nicht zurückschreckt, auch mal private Einblicke zu teilen. Emotional wird es aber vor allem in dem Song End of an Era, denn darin verarbeitet er den plötzlichen Tod seines ehemaligen Bandkollegen Liam Payne, welcher vor knapp 2 Jahren verstorben ist.

Ansonsten ist das Album ein ganz bunter Mix. In Die If I Don't spielt er den typischen Irish Folk, für den er auch schon bekannt ist. Boys Are Fun erinnert mit seinen Pop-Sounds schon fast an ganz alte One Direction-Tage, die ich ja auch manchmal ein bisschen vermisse. Und falls ihr Lust habt, Niall live auf der Bühne zu sehen, dann habe ich jetzt gute Nachrichten. Denn er kommt dieses Jahr mit seiner Tour auch nach Deutschland. Am 31. Oktober, also an Halloween, ist er beispielsweise in München. Und dafür gibt es auch noch Tickets. Wer weiß, vielleicht sieht man sich ja da. Und ich würde sagen, wir spielen jetzt einen meiner Lieblingssongs von Niall, auf welchen ich mich bei der Tour auch schon richtig freue. Slow Hands von Niall Horan. Hier auf Max Neo.

0: Ja, schon mit seiner ersten Single Dirty Cigarette zeigt Felix Green sein Talent. Seine Karriere hat er als Student hinter dem Aufnahmepult begonnen. Während einer Musikproduktionsvorlesung hat der britisch-schwedische Songwriter das allererste Mal vor seinen Mitstudenten gesungen. Und was soll ich sagen, die Reaktion war volle Begeisterung und hat letztendlich zu der Veröffentlichung seiner ersten Single Dirty Cigarette geführt. Seine Musik ist so ein bisschen inspiriert von Old Soul Musikstücken, aber auch von ganz modernen Künstlern wie Hozier oder Sam Fender. In seiner Debütsingle Dirty Cigarette schreibt Felix Green über Momente, die manche von euch bestimmt auch kennen.
1: In diesem Song geht es um jene Momente, in denen man eigentlich hätte gehen sollen, es aber nicht getan hat. Um diese schlechte Angewohnheit, die man einfach nicht ablegen kann, obwohl sie schädlich für einen ist. Ich bin mir sicher, dass sich einige von euch darin wiedererkennen und hoffe, dass es euch gefällt.
0: Ja, Felix Green ist dabei, sich als einer der vielversprechendsten britischen Künstler zu etablieren. Dirty Cigarette gibt da einen guten Ausblick auf seine spätere Musikkarriere.
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0: Ja, kennt ihr das, wenn man in diesem einen Moment einfach weiß, dass man jemanden loslassen muss und es einfach nichts mehr bringt? Genau dieses Gefühl, das fängt Henry and the Waiter in seinem neuen Song Someone Better ein. Der Frankfurter Indie-Pop-Künstler erzählt von der Suche nach einem Weg raus aus alten Mustern und rein in etwas, das sich richtig anfühlt.
1: In Someone Better geht es um das Gefühl, dass nach dem Scheitern einer Beziehung jemand Neues, Besseres kommt, der einen ersetzt und den Ex-Partner glücklicher macht und an einen besseren Ort bringt. Und das ist eigentlich traurig, aber wenn man den Ex-Partner wirklich das Beste wünscht, dann ist es sogar was Schönes.
0: Ja, es ist vielleicht ein bisschen cheesy, aber es ist auf jeden Fall schön. Und so warm, ehrlich und immer mit dieser typischen Sanftheit in der Stimme, so begeistert seit fast 10 Jahren Henry and the Waiter seine Fans. Und auch Someone Better kann sich definitiv sehen, beziehungsweise, Achtung, schlechter Wortwitz, zu hören lassen. Das war es tatsächlich auch schon wieder von mir mit diesem grandiosen Dad-Joke zum Abschluss. Ich wünsche euch noch einen schönen Tag und eine gute Woche. Adios!
1: Hi, ich bin Henry and the Waiter und ihr hört meine neue Single Someone Better.

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1: Im Studio Kira Bold. Guten Tag. Die SPD-Fraktion hat wenige Tage vor Inkrafttreten der europäischen Asylreform GEAS ein Ende der Grenzkontrollen gefordert. Für den innenpolitischen Sprecher Sebastian Fiedler der SPD müssen Binnengrenzkontrollen auch perspektivisch zu einem Ende kommen. Das hat er gegenüber der Zeitungen der Mediengruppe Bayern gesagt. Die Union hat diesen Vorstoß jedoch als zu früh kritisiert. Der innenpolitische Sprecher der Union, Alexander Tromm, hat hierzu auf die Pflichten aller Mitgliedstaaten verwiesen. Die CSU-Staatssekretärin Daniela Ludwig hat die EU-Einigung auf die Asylreform in einem Interview mit Bayern 2 ausdrücklich gelobt. Sie hat jedoch gleichzeitig mehr Druck auf die Herkunftsstaaten der Asylbewerber gefordert. GEAS umfasst 10 europäische Verordnungen und eine Richtlinie. Zudem zielt sie darauf ab, die Migration EU-weit zu steuern und irreguläre Einreisen sowie Verfahren zu begrenzen und zu vereinheitlichen. Die Tourismuszahlen in Bayern haben sich im vergangenen April rückläufig entwickelt. Das hat das Bayerische Landesamt für Statistik nach vorläufigen Ergebnissen mitgeteilt. Rund 3 Millionen Gäste haben die Unterkünfte im April registriert. Das entspricht einem Rückgang von 3,6% im Vergleich zum Vorjahresmonat. Bei den Übernachtungen hat die Behörde ein Minus von 6,1% verzeichnet. Die meisten internationalen Reisenden sind im April aus der Schweiz nach Bayern gekommen. Ein leichtes Plus haben dagegen die Regionen Mittelfranken und Unterfranken gemeldet. Die politisch motivierte Kriminalität hat in Deutschland im Jahr 2025 einen historischen Höchststand erreicht. Die Behörden haben knapp 86.000 politisch motivierte Straftaten in der neuen Statistik registriert. Das entspricht einem Anstieg von rund 2% im Vergleich zum Vorjahr. Bundesinnenminister Alexander Dobrindt und BKA-Chef Holger Münch haben die Zahlen heute offiziell vorgestellt. Die mit Abstand meisten Delikte haben die Ermittler dem rechten Spektrum zugeordnet. Besonders stark angestiegen sind im vergangenen Jahr jedoch die Straftaten aus dem linken Spektrum. Auch die Hasskriminalität im Internet und queerfeindliche Straftaten haben weiter zugenommen. Die Grünen-Politikerin Irene Mihalic hat deshalb vor Kürzungen bei wichtigen Präventionsprogrammen gewarnt. Die deutsche Fußballnationalmannschaft ist in ihrem WM-Quartier in North Carolina angekommen. Vor 3000 Fans hat das Team gestern das erste öffentliche Training absolviert. Bundestrainer Julian Nagelsmann hat die Mannschaft intensiv auf das Turnier vorbereitet. Deutschland startet am kommenden Sonntag gegen den WM-Neuling Curaçao in die Weltmeisterschaft. Anstoß ist um 19 Uhr in Houston. Das waren die Max-Neo-Nachrichten. Die nächsten Nachrichten gibt es dann in einer Stunde.
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2: Im Studio Kira Bold, guten Tag. Die SPD-Fraktion hat wenige Tage vor Inkrafttreten der europäischen Asylreform GEAS ein Ende der Grenzkontrollen gefordert. Für den innenpolitischen Sprecher Sebastian Fiedler der SPD müssen Binnengrenzkontrollen auch perspektivisch zu einem Ende kommen. Das hat er gegenüber der Zeitungen der Mediengruppe Bayern gesagt. Die Union hat diesen Vorstoß jedoch als zu früh kritisiert. Der innenpolitische Sprecher der Union, Alexander Tromm, hat hierzu auf die Pflichten aller Mitgliedstaaten verwiesen. Die CSU-Staatssekretärin Daniela Ludwig hat die EU-Einigung auf die Asylreform in einem Interview mit Bayern 2 ausdrücklich gelobt. Sie hat jedoch gleichzeitig mehr Druck auf die Herkunftsstaaten der Asylbewerber gefordert. GEAS umfasst 10 europäische Verordnungen und eine Richtlinie. Zudem zielt sie darauf ab, die Migration EU-weit zu steuern und irreguläre Einreisen sowie Verfahren zu begrenzen und zu vereinheitlichen. Der Vorname Leo ist in Deutschland von Platz 12 auf Platz 4 vorgerückt. Das hat die Gesellschaft für deutsche Sprache in ihrer neuesten Statistik ermittelt. Der beliebteste Name für Jungen hat sich nicht verändert und bleibt weiterhin Noah. Bei den neugeborenen Mädchen hat sich Sophia den ersten Platz auf der Rangliste gesichert. Über einen möglichen Einfluss des Amtsantritts von Papst Leo gibt es jedoch keine Angaben. Die Tourismuszahlen in Bayern haben sich im vergangenen April rückläufig entwickelt. Das hat das Bayerische Landesamt für Statistik nach vorläufigen Ergebnissen mitgeteilt. Rund 3 Millionen Gäste haben die Unterkünfte im April registriert. Das entspricht einem Rückgang von 3,6% im Vergleich zum Vorjahresmonat. Bei den Übernachtungen hat die Behörde ein Minus von 6,1% verzeichnet. Die meisten internationalen Reisenden sind im April aus der Schweiz nach Bayern gekommen. Ein leichtes Plus haben dagegen die Regionen Mittelfranken und Unterfranken gemeldet. Die deutsche Fußballnationalmannschaft ist in ihrem WM-Quartier in North Carolina angekommen. Vor 3000 Fans hat das Team gestern das erste öffentliche Training absolviert. Bundestrainer Julian Nagelsmann hat die Mannschaft intensiv auf das Turnier vorbereitet. Deutschland startet am kommenden Sonntag gegen den WM-Neuling Curaçao in die Weltmeisterschaft. Anstoß ist um 19 Uhr in Houston. Das waren die Max-Neo-Nachrichten. Die nächsten Nachrichten gibt es dann in einer Stunde.
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3: Es ist überwiegend wolkig bei Werten um die 18 Grad. Gegen Abend zieht es dann noch weiter zu bei Werten um die 15 Grad. Die Nacht wird dann auch überwiegend wolkig bei 12 Grad. Und morgen, da müssen wir uns wieder auf Regen einstellen bei Werten zwischen 13 und 15 Grad.
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3: Auf der A6 Heilbronn Richtung Nürnberg zwischen Rot und dem Kreuz Nürnberg Süd. Hier gab es einen Unfall mit LKW. Der rechte Fahrstreifen und der mittlere Fahrstreifen sind blockiert. Der Verkehr geht momentan über den linken Fahrstreifen. Ihr braucht knapp 25 Minuten länger. Dann auf der A9 Halle Leipzig Richtung Nürnberg zwischen Nürnberg-Fischbach bzw. eine Überleitung zur A6 Richtung Nürnberg. Hier Gefahr durch eine ungesicherte Unfallstelle und auch Personen auf der Fahrbahn. Dann noch auf der A73 der Frankenschnellweg Bamberg Richtung Nürnberg zwischen dem Kreuz Fürth-Erlangen und Erlangen-Eltersdorf. Hier Gefahr durch einen defekten PKW. Der Standstreifen ist hier blockiert.
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3: In Nürnberg auf der Pillenreuther Straße, auf der Eichendorfstraße und auf der Fürther Straße. In Fürth blitzt es auf der Soldner Straße und in Erlangen auf der Nürnberger Straße. Und falls ihr noch was gesehen habt, Staus oder Blitzer, dann klingelt einfach durch oder schreibt uns eine WhatsApp. Die Nummer ins Studio, das ist die 0911 810 9000. Oder schreibt uns auch gerne über die Max Neo App. Damit wünsche ich euch eine gute, aber vor allem auch sichere Fahrt.
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3: Mit Tina. Hallo und herzlich willkommen zu unserer gemeinsamen Kaffeepause, a.k.a. dem Max Neo Endspurt. Kaffee, der ist noch warm. Zeit, sich also ein wenig zurückzulehnen und sich eine kleine Auszeit zu gönnen, bis der Feierabend so richtig beginnen kann. Ja, und die hat sich Johannes Oerding sogar ein ganzes Jahr lang gegönnt. Aber jetzt ist er mit seinem neuesten Album Hotel wieder am Start. Und da hören wir dann auch gleich rein. Den Anfang in die Stunde macht Wolf Alice mit Bloom Baby Bloom. Ich wünsche euch einen wundervollen Nachmittag. We'll be right back.

0: 16 nach 3, ihr seid auch dabei hier im Max Neo Endspurt mit Tina. Die Pfingstferien, die sind ja schon wieder rum und unsere Schülerpraktis, ja, die sehnen sich schon wieder nach den Sommerferien. Die starten aber erst im August, heißt genug Zeit, um von Urlaub und dem Reisen zu träumen. Denn die schönsten Geschichten, die entstehen doch dann, wenn man mal aus dem Alltag rauskommt. Und im Fall von Johannes Oerding kann dann auch mal ein Album dabei rauskommen.
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0: Ja, er hat sich nämlich ein Jahr Auszeit genommen und hat um die 40 Länder bereist. Dabei ist das Album Hotel entstanden. Im Song Niemals zu spät geht es ums Mutigsein und einfach mal auch neue Dinge auszuprobieren. Er soll dazu motivieren, für Neues auch einfach offen zu sein.
2: Niemals zu spät ist ein Song, der Mut machen soll. Und ehrlich gesagt, manchmal schreibe ich mir solche Lieder auch selber. Immer in den Momenten, wo man doch zweifelt und unsicher wird, der mich selber wachrüttelt, aber vielleicht auch dem einen oder anderen da draußen anpiekst und sagt, komm, jetzt ist der Moment, es ist niemals zu spät. Du kannst es.
0: Ja, eine Erinnerung, dass jeder Tag und jeder Moment ein Neuanfang sein kann. Zu finden auf unserem Album der Woche Hotel von Johannes Oerding.
2: Hi, hier ist Johannes Oerding und das ist mein Lied Niemals zu spät.

0: halb vier. Ihr hört den Max Neo Endspurt. Und mein Kaffee ist kalt. Bitte macht mir jemand einen Kaffee oder trinkt einen Kaffee für mich mit. Aber jetzt müssen wir mal ein bisschen übers Kino reden, denn blonder Topfschnitt mit Pony. Nicht gerade das, was ich im Kopf habe, wenn ich an einen Helden denke. Aber das ist der iconic Look von He-Man. Und der hat letzte Woche sein großes Comeback im Kino gefeiert. Sebastian Will hat den Film vorab schon mal unter die Lupe genommen.
1: He-Man, Skeletor, bei der Macht von Grayskull. Für viele ist Masters of the Universe pure Kindheitsnostalgie.
2: All diese Dinge, die es nur in Legenden und Gute-Nacht-Geschichten gibt. Sprechende Tiger, Raumschiffe und magische Schwerter, die einen Menschen so mächtig machen können wie ein Gott. Da, wo ich herkomme, sind diese Dinge real.
1: Aber bevor es in die legendäre Welt Eternia geht, lebt Prinz Adam erstmal auf der Erde. Dort wurde er schon als Kind hingebracht, um ihn vor Superbösewicht Skeletor zu schützen. Aber Adam kommt mit dem normalen Erdenleben und mit allem, was Menschen eben so machen, nicht so wirklich zurecht.
3: Diese Neigung zu Nerdzeug und schwertartigen Dingen kommt bei der Personalabteilung gar nicht gut an.
2: Aber dieses Schwert wird mir den Weg nach Hause weisen.
1: Und er findet wieder nach Hause mit dem magischen Schwert von Grayskull, seiner sprechenden Raubkatze Battle Cat und seinen Freunden stellt er sich dem finsteren Skeletor, der die Macht um das Universum an sich reißen will.
4: Ich habe die Kraft!
1: Gigantische Schlachten, Magie, alte Prophezeiungen und der Kampf zwischen Gut und Böse. Es funktioniert einfach.
0: Ja, das Franchise gibt es ja schon seit Anfang der 80er und zugegeben, viel damit zu tun hatte ich bisher noch nicht. Aber der Trailer sieht auf jeden Fall sehr stark aus. Kann also sein, dass ich auch mal in dieses Franchise reindippen werde. Der Film läuft seit letzten Donnerstag in den Kinos. Auf Max Neo jetzt, Blind von Michael Lane.

0: 20 vor 4, ihr hört den Max Neo Endspurt. Es gibt diese Songs, die ein Gefühl beschreiben, das man selbst kaum in Worte fassen kann. Genau darum geht es auch bei Jascha. Der gebürtige Kölner ist noch relativ frisch in der Musikszene unterwegs. Mit gerade einmal 14 Jahren hat er sich Producing selbst beigebracht und vor 3 Jahren hat der mittlerweile 28-Jährige seine Debütsingle Lüg mich an rausgebracht. Sein neuester Track Nur mit dir ist ein emotionaler und ruhiger Song. Quasi eine kuschelige Umarmung.
1: Im Song Nur mit dir geht's quasi um den Liebesbeweis und dass ich meiner Freundin einfach beweisen wollte, ey, mach dir keine Sorgen, ich tanze nur mit dir, ich habe nur Augen für dich. Genau, der ist auch tanzbar, ich mag ihn sehr, sehr gerne. Ist ein bisschen cheesy, aber irgendwie sweet und ich hoffe, er gefällt euch auch.
0: Für Jascha ist der Song also auch mehr als nur ein weiterer Track. Es geht um Gefühle, Ehrlichkeit und Verbundenheit. Der Song ist auch auf seinem neuesten Album Klotwegplatz zu finden.
1: Was geht, Friends? Hier ist Jascha und ihr hört meinen Song Nur mit dir.
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2: Im Studio Kira Bold. Guten Tag. Das Bundesamt für Verfassungsschutz hat Unternehmen vor Spionage und Sabotage gewarnt. Täter haben Drohnen gezielt für das Ausspionieren von Firmen eingesetzt. Laut dem Amt hat sich Drohnentechnologie in einem enormen Tempo weiterentwickelt. Geräte sind dadurch kleiner, unauffälliger und präziser geworden. Bei Drohnensichtung empfiehlt das Bundesamt, man sollte die Fenster schließen, Dokumente abdecken sowie mobile Schnittstellen wie Bluetooth und WLAN deaktivieren. Zudem sollen Beschäftigte von sensiblen Arbeitsplätzen ihre Computerbildschirme sperren. Die Tourismuszahlen in Bayern haben sich im vergangenen April rückläufig entwickelt. Das hat das Bayerische Landesamt für Statistik nach vorläufigen Ergebnissen mitgeteilt. Rund 3 Millionen Gäste haben die Unterkünfte im April registriert. Das entspricht einem Rückgang von 3,6% im Vergleich zum Vorjahresmonat. Bei den Übernachtungen hat die Behörde ein Minus von 6,1% verzeichnet. Die meisten internationalen Reisenden sind im April aus der Schweiz nach Bayern gekommen. Ein leichtes Plus haben dagegen die Regionen Mittelfranken und Unterfranken gemeldet. Der Vorname Leo ist in Deutschland von Platz 12 auf Platz 4 vorgerückt. Das hat die Gesellschaft für deutsche Sprache in ihrer neuesten Statistik ermittelt. Der beliebteste Name für Jungen hat sich nicht verändert und bleibt weiterhin Noah. Bei den neugeborenen Mädchen hat sich Sophia den ersten Platz auf der Rangliste gesichert. Über einen möglichen Einfluss des Amtsantritts von Papst Leo gibt es jedoch keine Angaben. Die deutsche Fußballnationalmannschaft ist in ihrem WM-Quartier in North Carolina angekommen. Vor 3000 Fans hat das Team gestern das erste öffentliche Training absolviert. Bundestrainer Julian Nagelsmann hat die Mannschaft intensiv auf das Turnier vorbereitet. Deutschland startet am kommenden Sonntag gegen den WM-Neuling Curaçao in die Weltmeisterschaft. Anstoß ist um 19 Uhr in Houston. Das waren die Max Neo Nachrichten. Die nächsten Nachrichten gibt es dann in einer Stunde.
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3: Wir haben 18 Grad und die Sonne sehen wir heute eigentlich nicht mehr. Gegen Abend zieht es noch weiter zu bei Werten um die 15 Grad. Die Nacht wird auch wolkig bei um die 12 Grad. Und morgen, da müssen wir uns dann auf Regen einstellen bei Werten zwischen 13 und 15 Grad.
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3: Hier ist gerade nichts los, normaler Feierabendverkehr.
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3: In Nürnberg auf der Ziegelsteinstraße, auf der Lauf am Holzstraße, auf der Aibacher Hauptstraße, auf der Münchner Straße und auf der Christian-Hessel-Straße. In Fürth blitzt es auf der Soldner Straße und auf der Maistraße und in Erlangen auf der Palmsanlage. Falls ihr noch was gesehen habt, Staus oder Blitzer, dann klingelt einfach durch oder schreibt uns eine WhatsApp. Die Nummer ins Studio, das ist die 0911 810 9000, oder schreibt uns einfach über die Max Neo App. Damit wünsche ich euch eine gute, aber vor allem auch sichere Fahrt.
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3: Mit Tina. Hallo und herzlich willkommen zu diesem Endspurt in Richtung Feierabend. Bald geht's heimi, dann noch was kochen, in den Sport gehen, noch was Kleines anschauen und dann geht es auch schon wieder ins Bett. Ja, manchmal hängt man so ein bisschen in seinem Alltagstrott fest und da will der Sänger Miles Smith uns auch abholen. Ob er das schafft, das schauen wir uns gleich an. In die Stunde starten wir mit Vincent Babel featuring Lily Jane Kletke und Nara. Ich wünsche euch einen wundervollen Nachmittag.

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1: Ihr hört den Max Neo Endspurt mit Tina. Habt ihr auch manchmal das Gefühl, im eigenen Leben irgendwie festzustecken? Zwischen den Routinen und Aufgaben im Alltag einfach festzuhängen und fast schon deswegen unglücklich zu sein? Häufig ist man sich selbst bewusst, dass man etwas ändern muss, doch das ist leichter gesagt als getan, oder? Genau das hat Mal Smith mit seinem Song Stay If You Wanna Dance zum Ausdruck gebracht. Damit will Smith die passende Medizin in solchen Situationen liefern.
2: Stay handelt davon, dass man vom Leben eingeholt wird, dass man an einem Ort feststeckt, an dem man nur noch im Kreis rennt und rennt und rennt. Dass man Zeit zum Atmen braucht, Zeit, um sich gut zu fühlen und Zeit, um sich frei zu fühlen. Und hoffentlich gibt dir dieser Song ein besseres Gefühl.
1: Vielleicht ist das ein Zeichen, einfach mal bewusst eine Pause einzulegen und durchzuatmen. Oder einfach den Feierabend heute mal ein wenig ruhiger anzugehen.
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0: Ihr hört den Max-Neo-Endspurt mit Tina. Wir haben was zu feiern. Ja, das haben wir vor ein paar Wochen ja häufiger gesagt. Da ging es um 30 Jahre Max-Neo. Aber wir haben dieses Jahr tatsächlich noch was zu feiern. Nämlich das 5-jährige Jubiläum von unserem Podcast Freundebuch. 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
2: Es gab eigentlich gar keinen Grund zu wechseln. Es war eben dieser Punkt, vielleicht auch eine Art Midlife-Crisis, dass es so dieses Angebot gab, nochmal woanders Morningshow zu machen, Nürnberg trotzdem nicht verlassen zu müssen. Und das war dann schon so der Punkt, wo ich überlegt habe, solltest du vielleicht mal? 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Ja.
3: 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Geh doch mal wieder ein bisschen in die redaktionelle Schiene. Und habe dann doch gemerkt, so Redaktion ist was Geiles, das macht schon auch Spaß, aber dieses Moderieren, dieses am Mikro stehen, das im Studio stehen, dieses Spontane, was Radio dann ja schon auch ausmacht, das hat mir schon gefehlt.
0: Und zum Start in die neue Staffel gibt es gleich diese Live-Podcast-Folge auf die Ohren. Darin spricht Lena mit Claudia unter anderem darüber, warum sie Lokaljournalismus so sehr liebt und warum sie nach ihrem Volontariat doch nochmal studiert hat. Marc Neugebauer erzählt, wie er zum Radio gekommen ist und ob er es bereut, Energy verlassen zu haben. Und Claudia Grossner spricht darüber, warum er Radio 8 verlassen hat und warum er ursprünglich gar nicht die Morningshow bei Radio Gong 97.1 machen wollte. Sie jetzt aber doch macht. 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

0: Martina hier, ihr hört den Max Neo Endspurt. Ja, manchmal ist es einfach besser, mal loszulassen. Auch wenn es schwerfällt und auch wenn es um eine Person geht. Ja, und genau dieses bescheidene Gefühl fängt der Alternative-Indie-Künstler Henry and the Waiter in seinem Song Someone Better ein. Es geht um die Suche nach einem Weg raus aus alten Mustern und rein in etwas, das sich einfach richtig anfühlt.
1: In Someone Better geht es um das Gefühl, dass nach dem Scheitern einer Beziehung jemand Neues, Besseres kommt, der einen ersetzt und den Ex-Partner glücklicher macht und an einen besseren Ort bringt. Und das ist eigentlich traurig, aber wenn man den Ex-Partner wirklich das Beste wünscht, dann ist es sogar was Schönes.
0: Warm und ehrlich, das geht ins Herz. Ein schöner Abschluss für diesen Endspurt, denn damit verabschiede ich mich auch in den Feierabend. Gleich gibt es das Nachrichtenmagazin mit meiner Kollegin Kira. Ich sage tschö mit Ö, eure Tina.
1: Hi, ich bin Henry in the Waiter und ihr hört meine neue Single Someone Better.

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1: Im Studio Kira Bold. Guten Tag. Das Bundesamt für Verfassungsschutz hat Unternehmen vor Spionage und Sabotage gewarnt. Täter haben Drohnen gezielt für das Ausspionieren von Firmen eingesetzt. Laut dem Amt hat sich Drohnentechnologie in einem enormen Tempo weiterentwickelt. Geräte sind dadurch kleiner, unauffälliger und präziser geworden. Bei Drohnensichtungen empfiehlt das Bundesamt, man sollte die Fenster schließen, Dokumente abdecken sowie mobile Schnittstellen wie Bluetooth und WLAN deaktivieren. Zudem sollen Beschäftigte von sensiblen Arbeitsplätzen ihre Computerbildschirme sperren. Der Vorname Leo ist in Deutschland von Platz 12 auf Platz 4 vorgerückt. Das hat die Gesellschaft für deutsche Sprache in ihrer neuesten Statistik ermittelt. Der beliebteste Name für Jungen hat sich nicht verändert und bleibt weiterhin Noah. Bei den neugeborenen Mädchen hat sich Sophia den ersten Platz auf der Rangliste gesichert. Über einen möglichen Einfluss des Amtsantritts von Papst Leo gibt es jedoch keine Angaben. In der Nürnberger Innenstadt haben gestern ab 18.30 Uhr mehrere Versammlungen stattgefunden. Unter anderem ist auch gegen die Bundesregierung demonstriert worden. Laut Polizei ist es zu keinen weiteren Vorkommnissen gekommen. Es kam auch zu Gegendemonstrationen. Die Beamten haben die unterschiedlichen Teilnehmergruppen voneinander getrennt. Die Gegendemonstranten haben dabei entlang der Strecke Sitzblockaden gebildet. Kräfte der mittelfränkischen Polizei und Bereitschaftspolizei haben den Einsatz gemeinsam geleitet. Die deutsche Fußballnationalmannschaft ist in ihrem WM-Quartier in North Carolina angekommen. Vor 3000 Fans hat das Team gestern das erste öffentliche Training absolviert. Bundestrainer Julian Nagelsmann hat die Mannschaft intensiv auf das Turnier vorbereitet. Deutschland startet am kommenden Sonntag gegen den WM-Neuling Curaçao in die Weltmeisterschaft. Anstoß ist um 19 Uhr in Houston. Das waren die Max Neo Nachrichten. Die nächsten Nachrichten gibt es noch in dieser Stunde in unserem Nachrichtenmagazin.
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1: Im Studio Kira Bold. Guten Tag. Die weltweiten Ausgaben für Atomwaffen waren im vergangenen Jahr auf ein Rekordniveau gestiegen. Das hat ein Bericht der internationalen Kampagne zur Abschaffung von Atomwaffen, kurz ICAN, ergeben. So haben die neuen Atommächte im letzten Jahr fast 103 Milliarden Euro in nukleare Waffen investiert. Diese Summe entspricht einer Steigerung von rund 19% im Vergleich zum Vorjahr. Laut der Organisation steht die Welt nun vor einem neuen nuklearen Wettrüsten. Auch das Stockholmer Friedensforschungsinstitut SIPRI hat vor der wachsenden Bedeutung dieser Waffen gewarnt.

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1: Im Studio Kira Bold, guten Tag. Die Vereinten Nationen UN haben vor dem kritischen Zustand der Ozeane gewarnt. Das geht aus dem dritten Ozeanbericht der UN hervor. Demnächst seien Ökosysteme und Lebensräume kritischen Kipppunkten näher gekommen. Oder hätten sie sogar überschritten. Für diesen Bericht haben 600 Wissenschaftler aus aller Welt 5 Jahre lang gearbeitet. Die Meere haben sich laut den Forschern zuletzt immer schneller erwärmt. Als Hauptursache haben die Experten den Klimawandel sowie Umweltverschmutzung und Überfischung genannt. Die Vereinten Nationen haben deshalb in Paris zum schnellen Handeln aufgerufen. Die SPD-Fraktion hat wenige Tage vor Inkrafttreten der europäischen Asylreform GEAS ein Ende der Grenzkontrollen gefordert. Für den innenpolitischen Sprecher Sebastian Fiedler der SPD müssen Binnengrenzkontrollen auch perspektivisch zu einem Ende kommen. Das hat er gegenüber der Zeitungen der Mediengruppe Bayern gesagt. Die Union hat diesen Vorstoß jedoch als zu früh kritisiert. Der innenpolitische Sprecher der Union, Alexander Tromm, hat hierzu auf die Pflichten aller Mitgliedstaaten verwiesen. Die CSU-Staatssekretärin Daniela Ludwig hat die EU-Einigung auf die Asylreform in einem Interview mit Bayern 2 ausdrücklich gelobt. Sie hat jedoch gleichzeitig mehr Druck auf die Herkunftsstaaten der Asylbewerber gefordert. GEAS umfasst 10 europäische Verordnungen und eine Richtlinie. Zudem zielt sie darauf ab, die Migration EU-weit zu steuern und irreguläre Einreisen sowie Verfahren zu begrenzen und zu vereinheitlichen. Die weltweiten Ausgaben für Atomwaffen waren im vergangenen Jahr auf ein Rekordniveau gestiegen. Das hat ein Bericht der internationalen Kampagne zur Abschaffung von Atomwaffen, kurz ICAN, ergeben. So haben die 9 Atommächte im letzten Jahr fast 103 Milliarden Euro in nukleare Waffen investiert. Diese Summe entspricht einer Steigerung von rund 19% im Vergleich zum Vorjahr. Laut der Organisation steht die Welt nun vor einem neuen nuklearen Wettrüsten. Auch das Stockholmer Friedensforschungsinstitut SIPRI hat vor der wachsenden Bedeutung dieser Waffen gewarnt.

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1: Im Studio Kira Bold. Guten Tag. Der Vorname Leo ist in Deutschland von Platz 12 auf Platz 4 vorgerückt. Das hat die Gesellschaft für deutsche Sprache in ihrer neuesten Statistik ermittelt. Der beliebteste Name für Jungen hat sich nicht verändert und bleibt weiterhin Noah. Bei den neugeborenen Mädchen hat sich Sophia den ersten Platz auf der Rangliste gesichert. Über einen möglichen Einfluss des Amtsantritts von Papst Leo gibt es jedoch keine Angaben. Das Bundesamt für Verfassungsschutz hat Unternehmen vor Spionage und Sabotage gewarnt. Täter haben Drohnen gezielt für das Ausspionieren von Firmen eingesetzt. Laut dem Amt hat sich Drohnentechnologie in einem enormen Tempo weiterentwickelt. Geräte sind dadurch kleiner, unauffälliger und präziser geworden. Bei Drohnensichtung empfiehlt das Bundesamt, man sollte die Fenster schließen, Dokumente abdecken sowie mobile Schnittstellen wie Bluetooth und WLAN deaktivieren. Zudem sollen Beschäftigte von sensiblen Arbeitsplätzen ihre Computerbildschirme sperren. Die politisch motivierte Kriminalität hat in Deutschland im Jahr 2025 einen historischen Höchststand erreicht. Die Behörden haben knapp 86.000 politisch motivierte Straftaten in der neuen Statistik registriert. Das entspricht einem Anstieg von rund 2% im Vergleich zum Vorjahr. Bundesinnenminister Alexander Dobrindt und BKA-Chef Holger Münch haben die Zahlen heute offiziell vorgestellt. Die mit Abstand meisten Delikte haben die Ermittler dem rechten Spektrum zugeordnet. Besonders stark angestiegen sind im vergangenen Jahr jedoch die Straftaten aus dem linken Spektrum. Auch die Hasskriminalität im Internet und queerfeindliche Straftaten haben weiter zugenommen. Die Grünen-Politikerin Irene Mihalic hat deshalb vor Kürzungen bei wichtigen Präventionsprogrammen gewarnt. Die Tourismuszahlen in Bayern haben sich im vergangenen April rückläufig entwickelt. Das hat das Bayerische Landesamt für Statistik nach vorläufigen Ergebnissen mitgeteilt. Rund 3 Millionen Gäste haben die Unterkünfte im April registriert. Das entspricht einem Rückgang von 3,6% im Vergleich zum Vorjahresmonat. Bei den Übernachtungen hat die Behörde ein Minus von 6,1% verzeichnet. Die meisten internationalen Reisenden sind im April aus der Schweiz nach Bayern gekommen. Ein leichtes Plus haben dagegen die Regionen Mittelfranken und Unterfranken gemeldet. In der Nürnberger Innenstadt haben gestern ab 18.30 Uhr mehrere Versammlungen stattgefunden. Unter anderem ist auch gegen die Bundesregierung demonstriert worden. Laut Polizei ist es zu keinen weiteren Vorkommnissen gekommen. Es kam auch zu Gegendemonstrationen. Die Beamten haben die unterschiedlichen Teilnehmergruppen voneinander getrennt. Die Gegendemonstranten haben dabei entlang der Strecke Sitzblockaden gebildet. Kräfte der mittelfränkischen Polizei und Bereitschaftspolizei haben den Einsatz gemeinsam geleitet.

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1: Im Studio Kira Bold. Guten Tag. Einem für die Fußball-Weltmeisterschaft nominierten Schiedsrichter aus Somalia wurde die Einreise in die USA verweigert. Der Weltfußballverband FIFA hat mitgeteilt, dass der Referee Oman Artan deshalb nicht bei der WM im Einsatz sein könnte. Als Grund nannte die US-Grenzschutzbehörde Bedenken im Rahmen der Sicherheitsprüfungen. Nach Angaben des somalischen Sportministeriums hat der Schiedsrichter ein gültiges Visum besessen. Dennoch haben ihn die Beamten am Flughafen in Miami zurückgewiesen. Das Land Somalia steht auf einer generellen Einreiseverbotsliste der USA. Omar Artan hätte als erster Bürger seines Landes Spiele einer Weltmeisterschaft geleitet. Die deutsche Fußballnationalmannschaft ist in ihrem WM-Quartier in North Carolina angekommen. Vor 3000 Fans hat das Team gestern das erste öffentliche Training absolviert. Bundestrainer Julian Nagelsmann hat die Mannschaft intensiv auf das Turnier vorbereitet. Deutschland startet am kommenden Sonntag gegen den WM-Neuling Curaçao in die Weltmeisterschaft. Anstoß ist um 19 Uhr in Houston. Das war das Max Neo Nachrichtenmagazin. Viel Spaß bei dem weiteren Programm auf Max Neo.

0: Deutschland ist es 18 Uhr.
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0: Deutschland ist es 19 Uhr.
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4: Hallo und willkommen bei Radio Meilensteine zu einer Stunde top aktueller Musik mit Message. Los geht's mit Joshua Queens und seinem Titel Demons und Jenna Brancard mit Obliterate.
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Jeannie Owens ist 1975 in Jackson, Mississippi geboren. Jeannie ist seit ihrem dritten Lebensjahr blind und hat in der Musik ihre Passion gefunden. Sie hat eine Ausbildung zur Musiklehrerin absolviert, wurde aber aufgrund ihrer Blindheit in diesem Beruf nicht akzeptiert. So begann sie Songs zu schreiben, gewann einen Talentwettbewerb und hat sich einen guten Namen in der christlichen Musikbranche erarbeitet und produziert auch ihre eigenen Songs. Ich habe sie mit A Different Kind of Water dabei und Andrew Rip featuring Josh Baldwin mit Tabernacle.

Amanda Nolan ist eine US-amerikanische Singer-Songwriterin. Sie ist 2001 geboren und trotz ihrer Jugend hat sie schon Spuren in der christlichen Musikbranche hinterlassen. Amanda ist bekannt für ihren gefühlvollen Ton. Ihre nachvollziehbaren Texte sprechen eine ganz besondere Sprache. Die Botschaften ihrer Liedtexte hinterlassen einen unauslöschbaren Eindruck, denn sie sind aus dem Leben gegriffen und deshalb super authentisch. Kein Wunder, denn Amanda hat die heilende Kraft der Musik und ihres christlichen Glaubens am eigenen Leib erfahren, als sie mit schweren psychischen Problemen zu kämpfen hatte. In dieser herausfordernden Zeit hat sie ihr Leben Gott übergeben und sie berichtet in einem Interview, dass Gott ihr ganz deutlich seinen Plan offenbart hat, dass sie in die christliche Musikszene eintreten solle. Das hat Amanda dann auch getan. Sie lebt mittlerweile mit ihrem Mann und dem gemeinsamen Sohn im christlichen Musikmekka Nashville in Tennessee. Sie war 2023 Gewinnerin des Unsigned Only Songwriting Wettbewerb in der Kategorie christliche Musik. Amanda arbeitet auch gerne mit einigen der bekanntesten Namen in der christlichen Musikszene zusammen und schreibt und produziert weiteres vielversprechendes Material. Ich habe sie euch mit Can't Keep a Secret mitgebracht und Ben Reeves gibt's mit My Country auf die Ohren.

Radio Mainstein, ich bin Sylvia Beck. Ivan Kraft ist ein international gefragter Künstler, der Musik auf Spanisch und Englisch veröffentlicht. Er ist tief im Glauben mit der Kirche verbunden. Sein Antriebsmotor ist seine Leidenschaft für die Musik. Beides zusammen hat zu einem bemerkenswerten Erfolg geführt. Seine Audio- und Videostreams weisen gigantische Zahlen auf und sage und schreibe 6 Millionen Follower kann er auf seinem Konto verbuchen. Sein künstlerisches Talent hat ihn dann auch von seinen YouTube-Erfolgen an die Spitze der Billboard-Charts mit seinem Titel Be Alright im Jahr 2021 katapultiert. Ivan Kraft nutzt seinen Erfolg auch für soziale Projekte. Bisher hat er $500,000 für die Organisation Hope the Mission in Los Angeles gesammelt. Ich habe ihn jetzt für euch mit He Cares for You und Katie Fleming habe ich mit Joe dabei.

Anny Grant ist aus der christlichen Musikszene nicht mehr wegzudenken. Von ihren bahnbrechenden christlichen Pop-Hits bis zu ihren gefühlvollen Erzählungen und ihrer unvergesslichen Stimme hat sie Millionen Menschen im Laufe ihrer Karriere Trost, Hoffnung und Freude gebracht. 6 Grammys und 22 Dove Awards sprechen eine deutliche Sprache. Ihre neuesten Titel gibt es jetzt natürlich bei Radio Meilensteine. Er heißt The Me That Remains. Viel Spaß!

Mein Buchtipp heute für euch spricht ein sehr aktuelles Thema an. Es gibt nämlich in Deutschland jedes Jahr immer mehr Menschen, die von Burnout und schwerer Erschöpfung betroffen sind. Das Buch mit dem Titel »Wenn das Ich am Limit ist« von Manuel Suhre beleuchtet die Realität dieser Erkrankung mit ehrlichen Einblicken, bewegenden Erfahrungen und hoffnungsvollen Impulsen. Manuel Suhre erzählt von seinem persönlichen Weg durch die Dunkelheit und zeigt, wie neue Perspektiven helfen können, Schritt für Schritt zurück ins Leben zu finden. Ein authentisches und ermutigendes Buch für den Umgang mit Ängsten, Burnout und Panikattacken, sowohl für Betroffene als auch Begleitende. Wenn das Ich am Limit ist von Manuel Suhre ist bei GAB Medien erschienen und kostet 16 Euro.

Robin Fuller ist ein christlicher Sänger und Songwriter, der durch eine radikale Begegnung mit Jesus Christus sein Leben komplett umkehren konnte. Er hatte als schwarzes Schaf, wie er sich selbst bezeichnet, in einem Sumpf aus Sucht und Verlust gelebt und hat durch die Begegnung mit Jesus die Erlösung aus diesem Gefängnis erfahren, in das er schon durch eine schwierige Kindheit ohne Liebe geraten war. Kokain und Alkohol hatten ihn süchtig gemacht. 2019 kam Ben dann durch die Einladung einer Familie nach Nashville, Tennessee, wo er zum Glauben gefunden hat. Er war damals genau zur richtigen Zeit in Nashville, wo der christliche Glaube tief verwurzelt gelebt wird. Denn durch den Verlust seines besten Freundes durch eine Überdosis war Ben endlich bereit, seinem Leben eine Wendung zu geben. In seinem Song Black Sheep erzählt Ben die Geschichte seiner Heilung durch Jesus, der gerade die schwarzen Schafe liebt.

Persönliche Erfahrungen haben meinen Glauben nicht bestätigt. Das hört man immer wieder, wenn man mit Menschen spricht, die sich von Gott und dem Glauben abgewandt haben. Oft passt das Christliche plötzlich nicht mehr zum realen Leben und das führt dann zu einer Distanzierung vom gläubigen Umfeld, bis irgendwann dann mal kein Kontakt mehr besteht. Das kann dann dazu führen, dass das Leben immer mehr ohne Einbezug von Gott geführt wird, bis Gott dann schließlich überhaupt keine Rolle mehr spielt. Das ist eine Lebensphase, wo der Betroffene Raum und Zeit für Zweifel und Fragen braucht. Darüber sprechen zu können ist wichtig, um individuelle Lösungen und einen mündigen Glauben finden zu können. Glaube ist einem Prozess unterworfen, der Entwicklung braucht, ohne anderen etwas vormachen zu müssen. Es braucht mehr offene Gespräche, Begleitung und einen sicheren Raum und Zeit für den individuellen Weg, geleitet durch den Glauben, die Hoffnung und die Liebe in den Gemeinden.

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3: Hallo und willkommen bei Radio Meilensteine. Am Mikrofon ist heute Sylvia Beck. Der Sommer kündigt sich an und schon sieht man wieder überall die Schilder an den Straßen, die auf eine Kirchweih in einem der Stadtteile Nürnbergs oder in den Dörfern der ländlichen Gegenden aufmerksam machen. Die Kirchweih oder auch im Fränkischen die Kerwa hat einen tief verwurzelten christlichen Hintergrund und ist schon seit dem 4. Jahrhundert ein Fest, an dem des Kirchenpatrons gedacht, aber auch der Weihetag der Kirche gefeiert wurde. Die Kirchenweihe und das Gedenken an die Heiligen stehen in unmittelbarem Zusammenhang und geben den eigentlichen ursprünglichen Anlass zur Kerwa. Ich habe Gabi Staus besucht. Sie ist zertifizierte Gästeführerin in Nürnberg. Sie hat für Radio Meilensteine Interessantes zum Thema Kirchweih mitgebracht. Gleich nach der Musik geht's weiter.

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1: Ja, wir haben heute ja das spannende Thema, die Kirchweih oder wie die Franken sagen, die Kerwa. Und die gibt es im Mittelalter ja schon und war natürlich das jährliche Jubiläum zur Einweihung einer Kirche. Also eigentlich ursprünglich eine religiöse Feier. Und dann hat sich auch der Ablasshandel entwickelt, aber auch gleichzeitig so eine Art Jahrmärkte und später dann das Volksfest. Also seit dem 18. Jahrhundert sprechen wir dann davon, dass sich weltliche Bräuche mit den regionalen kulinarischen Traditionen verbunden haben. In Franken natürlich die Schäuferler und die Küchler. Aber wie gesagt, das ist eine kirchliche Weihe. Also es wurde der Jahrestag der Konsekration, also der Weihe der Dorfkirche oder das Patrozinium, das heißt der Namenstag des Kirchenpatrons, gefeiert. Und historisch ist das schon sehr, sehr alt. Papst Gregor hat 601 schon verfügt, dass die Kirchweihen mit weltlichen Festen verbunden werden sollen, also vom religiösen zum Volksfest. Und das war auch schon immer verbunden mit gutem Essen. Also man hat immer das Geistliche auch zum Anlass genommen, ein Dorffest zu machen. Und wenn das Datum zum Beispiel der Kirchweihe nicht bekannt war, dann hat man den Heiligen hier genommen, also seinen Namenstag. Und manchmal hat man einfach auch in Bayern zum Beispiel den dritten Sonntag im Oktober genommen oder andere traditionelle Termine. Aber die Schutzherrschaft eines Heiligen über eine Kirche war damals eben auch sehr wichtig. Und in der Regel war das in den katholischen Gegenden mit einer Prozession verbunden und wie gesagt mit einem Volksfest. Und da die Bevölkerung aber auch aus dem ganzen Umland gerne gekommen ist, nahm natürlich auch die Anzahl dieser Vergnügungsveranstaltungen zu. Dazu sage ich aber später noch was.

In der alten Kirche war es ja zunächst Brauch, am Grab eines heiligen Märtyrers zu stehen und dessen Beistand zu erflehen. Und im zweiten Konzil von Nikäa hat man 787 angeordnet, dass in jedem Altar einer Kirche Reliquien beizusetzen sind. Und diese Einbringung, diese feierliche Übertragung, also die Reliquie von einem Ort zum anderen zu bringen, die hat man dann eben gefeiert. Und zu den Reliquien gehören Überreste, also des Körpers, der Kleidung, aber auch Gebrauchsgegenstände von den Heiligen. Später, also zuerst hat man es nur von den Märtyrern genommen, aber auch später von Jungfrauen und Bekennern, so heißt es. Und seit 1994 hat die römisch-katholische Kirche gesagt, dass es nicht mehr unbedingt erforderlich ist, eine Reliquie einzusetzen, aber es wird empfohlen. Und es muss halt auch eine gewisse Größe haben, dass man die Teile noch erkennen kann und einen Echtheitsnachweis haben. Und wenn Kirchen mehrere Reliquien besitzen, dann wurde der Heilige als Kirchpatron bestimmt, von dem die Kirche eben die bedeutendsten Reliquien besaß. Und das hat halt auch die Kirchen voneinander zumindest im Namen unterschieden, weil in den protestantischen Kirchen muss es ja nicht nach dem Heiligen benannt werden. Nur die vorreformatorischen Kirchen haben oft noch historische Bezeichnungen wie St. Marienkirche oder St. Nikolai. Aber die neu gebauten Kirchen haben eher Namensformen wie Christuskirche, Erlöserkirche oder Lazaruskirche, Eliaskirche, also nach den biblischen Personen, oder auch nach biblischen Orten wie Gethsemane-Kirche, Nazareth-Kirche, auch Martin-Luther-Kirche, also herausragende Persönlichkeiten, oder Weihnachtskirche, Auferstehungskirche, Friedenskirche.

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1: Du hörst Radio Meilensteine, ich bin Sylvia Beck. Ich habe die Gästeführerin Gabi Staus besucht. Sie hat Interessantes zum Thema Kirchweihkultur und die damit verbundenen Traditionen erzählt.
2: Natürlich gehört zu einer Kirchweih auch verschiedene Elemente dazu, zum Beispiel die Tradition, den Kirchweihbaum aufzustellen oder auch später die Beerdigung der Kirchweih und das Essen haben wir schon erwähnt, dass das wichtig ist. Dann gibt es aber auch einen Tanz um den Kirchweihbaum herum. Und das ist auch zentraler Bestandteil der Kultur und wird oft als immaterielles Kulturerbe anerkannt. Und in der Regel findet am Sonntagnachmittag das Kirchweihfest statt und die Kirchweihpaare tanzen um den Baum herum, singen oft auch traditionelle Lieder und so gstanzeln, wie man das so kennt. Und nach der Heiligen Messe, also nach der Messe in der Kirche, wird dann eben am Marktplatz auch früher schon waren so vorbeiziehende Händler da, haben ihre Waren ausgebreitet und es ist heute ja oft immer noch so. Und gerade im ländlichen Raum war das wichtig und im ländlichen Raum waren es meistens unverheiratete Kirmesburschen und in Franken hat man die als Ortsburschen bezeichnet. Und der Kirchweihbaum zum Beispiel ist ein sehr gerade gewachsener Nadelbaum, der bis auf die oberen Äste praktisch entastet wird. Und normalerweise wird er aufgestellt nur durch Muskelkraft, also wenn es natürlich ein ganz großer Baum ist und man hat die technischen Hilfsmittel, macht man das auch mit denen. Und die Spitze wird dann geschmückt und auch der Stamm. Wir kennen das mit dem Krepppapier, das dann oft rumgewirbelt wird oder auch Metall- oder Kunststofffolien. Und oft sind Naturstämme auch mit Schnitzereien in der Rinde üblich. Und oben hängt dann eben ein bunt geschmückter Kranz aus Nadelbaumzweigen. Und mancherorts ist es dann auch so, dass der Baum mit Traktoren und Anhängern aus dem Wald feierlich geholt wird und dann eben aufgestellt wird. Und manchmal wird er aber auch vorher gelagert und ein großer Brauch, vielleicht kennen die Zuhörer das auch aus Antenne Bayern, die immer die Maibäume stehlen wollen. Und dann gibt es eben die Kerberburschen, die drauf aufpassen sollen, dass die keiner entweder stiehlt oder zersägt oder beschmiert, weil das ist eine große Schmach, wenn der Kirchweihbaum weg ist oder zerstört ist. Und natürlich haben die dann immer Auslöse verlangt.

0: Kirchweih ist ein altes christliches Fest, das in vielen Gemeinden mit großer Feierlichkeit begangen wird, aber auch schon seit dem 4. Jahrhundert ein fröhliches Fest mit Tanzvergnügen, gutem Essen und Trinken ist und als eine willkommene Abwechslung dient. Küchle und Bratwürste gehören traditionell natürlich genauso dazu wie reichlich gut gekühltes Bier. Und gerade das hat schon damals für Diskussionen gesorgt, denn es wurde unter dem Alkoholeinfluss gerauft und gestritten. Gästeführerin Gabi Staus weiß mehr dazu.
1: Ja, natürlich, sagen wir mal, das Leben im Mittelalter war ja sehr eintönig. Man hat von Sonnenaufgang bis Sonnenuntergang gearbeitet. Die meisten Menschen waren ja arm, waren ja entweder Söldner, also Soldaten, Bauern oder Handwerker, und das Leben war sehr eintönig. Also hat man sich gefreut auf die Kirchweih, weil eben die Händler kamen, und da war wirklich was los und hat den Alltag bereichert. Aber natürlich hat man dann auch getrunken und gefeiert und vielleicht auch mal einen über den Durst getrunken. Und Martin Luther, unser Reformator, hat schon im 16. Jahrhundert die Obrigkeit aufgefordert, wortwörtlich, von Amts wegen die Kirchwein solch säuisch Gefräß und unordentliches Leben abschaffen und mit harter Strafe wehren soll. Das ging aber der Herrschaft dann doch zu weit, weil ja eben die Untertanen ein äußerst bescheidenes Dasein gefristet haben und da wollten sie ihnen nicht auch noch die Kirchweih nehmen. Selbst bei den protestantischen Fürsten konnte es Luther nicht durchsetzen. Und die Kirchweih hatte ja eben den Markttag oft vorbei und ich habe schon gesagt, dass Menschen aus der ganzen Umgebung ausgiebig zum Feiern und zum Handeln kamen. Und so hat die Kirchweih ja auch eine soziale Funktion gehabt, auch wenn es oft ausschweifend war. Und der Markttag hat natürlich auch eine wirtschaftliche Bedeutung gehabt für den jeweiligen Ort. Aber dass es ausschweifend war, belegen viele Verordnungen, zum Beispiel der markgräflichen Regierung in Ansbach, die das Raufen, Schlagen, Fluchen und anderes ungebührliches Benehmen verboten. Der Markgraf Karl Wilhelm Friedrich versuchte 1729, die Kirchweih auf den jeweiligen Montag zu verlegen, da wörtlich durch üppige Spielleute Karten- und Kugelspiel die Sonn-, Fest- und Feiertage nicht in Andacht und christgebührlicher Gelassenheit begangen werden. Aber auch er konnte es sich nicht durchsetzen. Und im 19. Jahrhundert hat dann die Zuständigkeit für die Kirchweih zu den örtlichen Behörden gewechselt. Und ja, das ist eigentlich die Entwicklung gewesen zum Volksfest, wie wir es heute kennen.

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1: Das Nürnberger Volksfest feiert 2026 sein 200-jähriges Jubiläum, denn es wurde 1826 zu Ehren von König Ludwig ins Leben gerufen. Aus diesem Anlass gab es bereits in diesem Jahr schon 3 Wochen lang das Frühlingsvolksfest und im Herbst wird es vom 28. August bis 13. September ein spezielles Herbstvolksfest geben. Die Gästeführerin Gabi Staus wird in dieser Zeit immer sonntags Backstage-Führungen anbieten, die Einblicke in das Leben der Schausteller, die Vielfalt der Angebote, die Sicherheit, Hygiene und die Geschichte des Festes vermitteln werden. Näheres ist nachzulesen unter Gabi Staus, Backstage-Führungen Volksfest 2026. Mehr zum Nürnberger Volksfest gibt's aber jetzt schon von Gabi für Radio Meilensteine gleich nach der Musik.

Ja, wir haben ja gerade schon über das Volksfest gesprochen und das hat in Nürnberg eine ganz große Tradition. Also der Ursprung ist wirklich 1826, das heißt, wir feiern dieses Jahr 200-jähriges Jubiläum. Und zwar hat die Bürgerschaft der Stadt Nürnberg beschlossen, zum Geburts- und Namenstag vom König Ludwig I. feierlich ein Fest zu bereiten, also einen großen Empfang zu machen. Und man hat dann ein Volksfest angelegt. Man hat sogar die Bürger eingeladen mit einer gedruckten Einladung. Und neben dem Bürgermeister, also es gab ein richtiges Komitee, waren die Gastwirte natürlich, der Stadtkommissar und so weiter, die das Fest auf der Peterheide, das ist zwischen der Regensburger Straße und der Tullnau, hat es stattgefunden mit Truppenparaden und Armbrustschießwettbewerbe gab es damals ja auch schon. Und dann hat man für 3 Tage ein Volksfest geplant mit Pferderennen, Schießwettbewerben, Musikveranstaltungen, Glücksspielen und leiblichen Genüssen, so hieß das damals. Und wir können wirklich schon 65 Buden nachweisen, hauptsächlich Wirtsbuden. Die wurden damals an den jeweils Meistbietenden übergeben, aber auch fliegende Händler hatten ihre Stände und manche haben auch so Spiel- und Scherzartikel schon verkauft. Das Pferderennen war von großem Interesse, gab es aber vorher nur in München. Also war klar, dass auch ein Münchner gewonnen hat und der beste Nürnberger war auf dem 7. Platz. Aber was es auch gab, und es schließt dann wieder den Kreis zu unseren Kirchweihen, war ein Kletterwettbewerb, und zwar auf dem Maibaum zu klettern. Und da gab es auch verschiedene Preise zu gewinnen, zum Beispiel eine silberne Taschenuhr. Und man musste eben ohne Steigeisen oder sonstige Hilfsmittel auf diesen Maibaum klettern.

Ja, weil wir schon bei dem Jubiläum vom Volksfest sind. Auf dem Volksfest gibt es auch einen Seelsorger, der für die Schausteller da sind, das sogenannte fahrende Volk. Und es gibt zum Beispiel auch einen Kindergarten dort und eine Schule, wenn gerade nicht Ferien sind, dass die Kinder der Schausteller da unterrichtet werden. Und ich meine, man macht sich normalerweise wenig Gedanken, wie das Leben eines Schaustellers ist, wie viel Transportwegen man braucht, wie viel Strom, wie viel Wasser, wo der Abfall hingeht und so weiter. Wie sind die Transportkosten? Wie viele Laster braucht man überhaupt? Und der Verein der Gästeführer bietet jeden Sonntag, auch beim Herbstvolksfest um 1 Uhr eine sogenannte Backstage-Tour an, also ein Blick hinter die Kulissen, wo man auch mal mit den Schaustellern spricht, wo die Arbeitskräfte herkommen, die ganzen Punkte, die ich eben jetzt gesagt habe, wie viel Wasser braucht die Wasserbahn und solche Sachen. Und ich finde das persönlich eine sehr interessante Führung. Auch das Essen, wir haben ja so eine Vielfalt auf dem Volksfest. Und das Schöne finde ich, man kann einfach hingehen, man kann riechen, man kann sehen, man kann hören und man muss nicht unbedingt konsumieren, man kann einfach den Flair genießen.

Du hörst Radio Meilensteine. Heute geht es um die Kerberzeit. Sie ist die schönste Zeit im Jahr, denn von Mai bis in den noch warmen Spätsommer kann man überall im Nürnberger Stadtgebiet und im Umland Kirchweih feiern. Ein ganz besonderes Fest ist dann immer das Volksfest am Dutzenteich. In diesem Jahr findet es sogar schon zum 200. Mal statt und wird ein besonderes Herbstvolksfest sein. Infos findest du unter Volksfest Nürnberg im Web und nicht zu vergessen das wunderschöne Altstadtfest rund um die Katharinenruine und den Hans-Sachs-Platz, das traditionell immer parallel zum Herbstmarkt am Hauptmarkt Mitte September den krönenden Abschluss der Festsaison in Nürnberg bildet.

Heute geht es bei Radio Meilensteine um Kirchweih, Kerwa und Volksfest. Dazu gehört natürlich das traditionelle Altstadtfest im September. Da gibt es auch dieses Jahr wie immer ein extra Kulturprogramm. In der Katharinenruine und das beliebte Fischerstechen auf der Pegnitz wird auch dieses Jahr nicht fehlen, denn es lockt immer viele Zuschauer an. Du kannst unter Altstadtfest im Web Näheres nachlesen. Und wer dann immer noch Lust auf Kerwa hat, der kann noch in Neunhof und Kraftshof im September den Spätsommer bei einem Radler und einer Bratwurstsemmel gehen.

Kirchweihen und Volksfeste sind eine wunderbare Tradition und eine besonders schöne Zeit im Jahr, um Gemeinschaft, Tradition und Lebensfreude zu feiern. Die verschiedenen Stadtteile rüsten sich jedes Jahr mit viel Einsatz und Vorbereitungen, um den Bürgern eine schöne Zeit bei Essen, Trinken und Musik zu ermöglichen. Ich sage jetzt Tschüss, ein Dankeschön an die Stadtführerin Gabi Staus für die interessanten Geschichten rund um Kerber und Volksfest. Viel Spaß beim Genießen dieser schönen Festzeit wünscht dir Sylvia Beck.

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Hey, hier ist Mascha vom Rabbit Radio und ich begrüße heute vor allem meine Girls da draußen. Diese Sendung heute ist für euch. Ich habe heute die Ehre, euch durch die Sendung zu begleiten und ich sag's direkt, das hier wird intensiv. Im heutigen Tuesday geht es um Female Rage, also weibliche Wut, ein Gefühl, das viel zu oft falsch eingeordnet wird. Zu laut, zu emotional, zu kompliziert. Dabei steckt dahinter oft was ganz anderes. Druck, Erfahrung, Grenzen, die ständig überschritten werden und irgendwann kippt das eben. Wir hören uns heute durch verschiedene Facetten davon. Leise Wut, kontrollierte Wut, politische Wut und auch die, die komplett eskaliert. Dabei geht es nicht nur um pure Wut. Es geht um Frauen, die laut sind, die sich nicht anpassen wollen, die gesellschaftliche Erwartungen hinterfragen und sich ihren Platz nehmen. Von Riot Girl über Alternative Rock bis hin zu modernem Punk und Pop Rock hören wir heute Künstlerinnen, die ihre Stimmen nutzen, um gehört zu werden.

Das war Fake Happy von Paramore. Ich glaube, viele kennen dieses Gefühl. Nach außen funktioniert alles, aber innerlich sieht's ganz anders aus. Und genau da fängt Female Rage oft an. Nicht immer laut, sondern oftmals einfach nur versteckt. Weil Wut oft nicht gezeigt werden darf, sondern erstmal überspielt wird. Aber irgendwann bricht sie aus. Und wie sich das heute anfühlt, zeigen Paramore auch in This Is Why.

This Is Why von Paramore. Dieses ständige Beobachtetwerden, dieses Gefühl, sich erklären zu müssen, das erzeugt natürlich oftmals Druck. Und genau daraus entsteht meistens oft Wut. Gerade online sieht man das. Emotionen werden sofort bewertet. Man ist zu viel, zu laut, zu emotional. Einfach immer zu viel, egal was man tut. Und irgendwann stellt sich die Frage, wohin mit dieser ganzen Wut? Evanescence geben darauf eine ziemlich klare Antwort.

Das war Call Me When You're Sober von Evanescence. Ich finde, Grenzen setzen ist einer der stärksten Formen von Wut. Dieses klare Nein. Sich nicht mehr anpassen, nicht mehr verfügbar sein, das wirkt erstmal ruhig, ist aber eigentlich ziemlich radikal. Einfach nur Nein sagen. Und manchmal geht man sogar noch einen Schritt weiter und zieht sich irgendwann komplett zurück. Man will einfach verschwinden. Disappear von Evanescence zeigt genau das.

Rückzug wird oft als Schwäche gelesen, dass man aufgibt und sich selbst verloren hat. Aber ich glaube, oft ist es auch einfach Selbstschutz. Denn nicht jede Wut muss immer laut sein. Manchmal zeigt sich genau darin, dass man sich auch mal einfach entziehen kann. Und man darf das. Man darf sich Zeit für sich nehmen. Lasst es euch nicht einreden, Ladies. Aber es gibt natürlich auch die andere Seite, die natürlich laut ist, ungefiltert. Denn es ist verdammt nochmal Wut. Und die kommt jetzt. Hole mit Violet.

0: Das war Violet von Hole. Und ich finde, man hört sofort, das ist einfach keine schöne, klassische Wut. Die ist roh, widersprüchlich und teilweise auch unangenehm. Und ich habe oft das Gefühl, dass genau das das Problem ist. Dass Wut bei Frauen akzeptiert wird, solange sie kontrolliert bleibt. Solange es nicht zu viel ist und im Rahmen bleibt. Aber was passiert, wenn sie das nicht mehr ist? Wenn man einfach alle Regeln sprengen will. Skunk, Nancy beantwortet das ziemlich direkt mit dem Song Yes, It's Fucking Political.
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Yes, it's fucking political. Und ich finde, genau das ist ein wichtiger Punkt. Diese Wut ist nicht nur individuell. Sie hat oft mit Strukturen zu tun, mit Erfahrungen, die sich wiederholen. Mit dem Gefühl, nicht gehört zu werden. Das Gefühl, dass man damit einfach alleine ist. Und genau aus diesem Grund sind ganze Bewegungen entstanden. Bikini Kill haben das mitgeprägt. Hier ist Rebel Girl.

Das war Rebel Girl von Bikini Kill. Was ich daran liebe, diese Wut verbindet uns alle. Sie schafft Gemeinschaft, statt nur zu zerstören. Ist das dieses Womanhood, von dem alle reden, in dem man gemeinsam einfach nur wütend ist? Riot Girl hat genau das getan und war auch genau das. Laut, politisch, aber auch solidarisch. Riot Girl, eine feministische Subkultur- und Hardcore-Punk-Bewegung, die sich Anfang der 90er im US-pazifischen Nordwesten gebildet hat. Dabei ging es vor allem, sich aktiv seine eigenen Räume zu schaffen, vor allem in der Musikszene. New Radio bringt das ziemlich klar auf den Punkt.

Bikini Kill mit New Radio. Kurz, direkt und einfach keine Umwege. Wer spricht, bestimmt auch, was gehört wird. Und Female Rage fordert genau das ein. Eigene Perspektiven, die einfach ungefiltert sind. Und dieser Spirit lebt weiter. Vielleicht sogar noch ein bisschen wilder als früher. Hier ist Herz von Emily and the Sniffers.

Das war Herz von Emily and the Sniffers. Das ist keine kontrollierte Wut mehr, das ist ein kompletter Ausbruch. Und ich glaube, genau das macht vielen Angst. Dass Female Rage sich nicht immer einordnen lässt, dass es einfach too much ist. Aber genau darin liegt auch ihre Kraft. Und wenn wir schon dabei sind, Some Mutts Can't Be Muzzled von Emily and the Sniffers.

Some mutts can't be muzzled. Im Deutschen etwa so wie, manchen Kötern kann man keinen Maulkorb umlegen. Ich finde, das fasst das Thema ganz gut zusammen. Dieses nicht mehr leise sein, sich nicht mehr anpassen, nicht mehr runterregeln, nur damit es für andere angenehmer ist. Wut ist ein komplexes Gefühl, das sich aus verschiedenen anderen Emotionen zusammensetzt. Deswegen hat Wut eben auch noch eine andere Seite. Und die hören wir jetzt, The Pretty Reckless mit Heaven Knows.

Man merkt hier ziemlich deutlich, Wut ist nicht nur laut oder auch eben explosiv. Sie kann auch schwer werden, sich einfach nach innen fressen, alles vernebeln. Denn Wut kann sich auch einfach nach innen drehen. Sie wird schwerer, komplexer, manchmal auch zerstörerisch. Und ich glaube, genau das wird oft vergessen, wenn man über starke Frauen spricht. Denn diese Seite wird oft übersehen, wenn über Stärke gesprochen wird. Der nächste Song geht genau in diese Richtung. Make Me Wanna Die.

Das war Make Me Wanna Die von The Pretty Reckless. Ein ziemlich harter Titel und natürlich ein total ehrlicher Song. Wenn Wut keinen Raum bekommt, sucht sie sich irgendwann einen anderen Weg. Aber Female Rage endet nicht bei persönlichen Erfahrungen. Oft wird sie politisch und muss verdammt nochmal sogar politisch werden. Denn wenn dieselben Probleme immer wieder auftreten, geht es irgendwann nicht mehr nur um einzelne Situationen, sondern um Strukturen. Und genau darum geht es jetzt. Hier sind War on Woman mit White Lies.

Das war White Lies von War on Woman. Der Song richtet sich gegen Ausreden, Verharmlosung und das Wegsehen bei Problemen, die Frauen seit Jahrzehnten ansprechen. Und genau deshalb steckt darin einfach so viel Wut. Nicht nur über das, was passiert, sondern auch darüber, wie oft Erfahrungen angezweifelt, kleingeredet oder ignoriert werden. Und dass Frauen sich immer wieder erklären müssen, warum sie überhaupt wütend sind. Und oft geht es dabei um Themen, über die noch immer viel zu selten offen gesprochen wird. Um Selbstbestimmung, gesellschaftliche Erwartungen und das Recht, über den eigenen Körper selbst zu entscheiden, auch heute noch im Jahr 2026. Hier sind Patchwork Girls mit Baby, I Had an Abortion.

Das war Baby, I Had an Abortion von Petrogirls. Ein Song, der bewusst unbequem sein will. Und genau deshalb passt er heute so gut in diese Sendung. Also, wir halten fest. Female Rage bedeutet nicht nur, laut zu werden. Manchmal bedeutet sie auch, Dinge auszusprechen, über die andere lieber schweigen würden. Sich nicht für die eigene Geschichte zu entschuldigen, sich den Raum zu nehmen, den man braucht und sich nicht vorschreiben zu lassen, wie man zu fühlen, zu leben oder zu entscheiden hat. Das war unser heutiger Tuesday zum Thema Female Rage. Für mich zeigt sich dabei vor allem, Wut ist nichts, was einfach so mal weg muss. Sie hat Gründe. Und oft sind sie größer, als man denkt. Und vielleicht geht es gar nicht darum, sie leiser zu machen, sondern ihr endlich zuzuhören. Ladies, Girls, Dolls. Heute ist unsere Zeit, laut zu werden. Wir hören uns ganz bald wieder hier bei Rabbit Radio. Macht's gut und passt auf euch auf.

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